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1: Der Blick auf die Meldungen des Tages mit Michael Miem. Im Konflikt zwischen den USA und dem Iran ist ein weiterer Schritt zur Entspannung erfolgt. Nach Angaben des Vermittlers Pakistan gilt das zwischen beiden Staaten vereinbarte Rahmenabkommen. Demnach soll der Iran die wichtige Schifffahrtsroute durch die Straße von Hormuz wieder freigeben. Im Gegenzug wollen die Vereinigten Staaten ihre Blockade iranischer Häfen beenden. Zuvor hatten US-Präsident Trump und Irans Präsident Pezeshkian die Vereinbarung unterzeichnet. Beobachter hoffen nun auf eine dauerhafte Beruhigung der Lage in der Region. Bundesinnenminister Dobrindt setzt sich für eine stärkere Zusammenarbeit von Bund und Ländern bei der Vorbereitung auf Krisenlagen ein. Der CSU-Politiker sprach sich dafür aus, die enge Abstimmung nicht erst für den Verteidigungsfall vorzusehen, sondern bereits im Vorfeld auszubauen. Anlass ist die Innenministerkonferenz, die in Hamburg stattfindet. Ziel sei es, den Zivil- und Katastrophenschutz besser auf mögliche Bedrohungen und außergewöhnliche Lagen vorzubereiten. Albrecht Brömme, der frühere THW-Präsident, dazu auch auf Welt.
2: Die Innenministerkonferenz wird da auch entsprechende Zeichen setzen. Leute, macht euch selbst ein bisschen überlebensfähig für mindestens 3 Tage. Deutschland ist an verschiedenen Stellen Entwicklungsland, was das Management von Katastrophen betrifft. Da rede ich über Planung, über Vorbereitung, über Listen, über Rückfallebenen. Ich glaube, jetzt ist das Fass übergelaufen. Das erkennt man auch daran, dass die Innenministerkonferenz sich auch im Beisein des Verteidigungsministers sich mit diesen Themen beschäftigt. Und sie wollen auch Botschaften senden, mit guten Beispielen vorangehen. Und so weiter wie bisher. Und Geld haben wir keins, aber Ideen haben wir, das geht nicht.
1: Die geplanten Einsparungen im Gesundheitswesen stoßen bei vielen Menschen auf Vorbehalte. Einer Umfrage zufolge steht eine Mehrheit dem Vorhaben der schwarz-roten Koalition kritisch gegenüber. Ziel des Paktes ist es, den Anstieg der Ausgaben zu begrenzen und damit weitere Belastungen bei den Krankenkassenbeiträgen zu vermeiden. Einzelne Maßnahmen finden zwar Zustimmung, insgesamt überwiegt jedoch die Skepsis. Knapp ein Drittel der Befragten bewertet die Pläne positiv. Die Zahl der Beschäftigten in der deutschen Industrie ist auf den niedrigsten Stand seit rund 10 Jahren gesunken. Nach einer Studie arbeiten derzeit etwa 6,6 Millionen Menschen in diesem Bereich. Weil andere Branchen stärker gewachsen sind, hat sich der Anteil der Industrie an allen Arbeitsplätzen in Deutschland deutlich verringert. Experten sehen darin einen Hinweis auf den strukturellen Wandel der Wirtschaft.
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1: Das Wetter mit Julia Kersten. Heute Sonne satt bei 30 bis 38 Grad, zunächst im Norden mit nur einzelnen Schauern und kurzen Gewittern, die im Tagesverlauf in den Osten ziehen. Im Laufe des Nachmittags und Abends ist teils mit kräftigen Gewittern zu rechnen, örtlich besteht Unwettergefahr, begleitet von Starkregen und Hagel. In der Nacht bleibt es wechselnd bewölkt, mit stellenweise Schauern und Gewittern, insbesondere im Norden besteht lokale Unwettergefahr. Im Osten bleibt es meist trocken und es kühlt auf 23 bis 16 Grad ab. Zum Wochenende liegen wieder kräftige Schauer und Gewitter in der Luft. Die schwülheißen 30 bis 38 Grad sind zurück und dauern weiter an.
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3: Gleich zwei Wohnhäuser sind am selben Tag in Montabaur Ziel von Einbrechern geworden. Die Täter erbeuteten Schmuck und Bargeld. Bei Kleinholbach kam es zu einem schweren Verkehrsunfall an einer Kreuzung. Eine Frau wurde dabei schwer verletzt. Und in Betzdorf stehen über 50 Straßenbauprojekte an. Was das jetzt für die Anwohner bedeutet? Mehr dazu in unseren Regionalnachrichten gleich zur vollen Stunde.
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1: Zwei Einbrüche in Wohnhäuser in Montabaur, schwerer Unfall bei Kleinholbach und großes Straßenbauprogramm in Betzdorf. Im Studio ist Michael Miem-Heuweller. In Montabaur sind am 16. Juni gleich zwei Einfamilienhäuser Ziel von Einbrechern geworden. Die Täter verschafften sich tagsüber zwischen dem Vormittag und dem frühen Abend gewaltsam Zutritt über Fenster und eine Terrassentür. Beide Häuser wurden vollständig durchsucht. In einem Fall wurden Bargeld, Goldschmuck und Uhren entwendet. Zum zweiten Einbruch liegen noch keine Angaben zum Diebesgut vor. Die Polizei geht von einem Zusammenhang aus und bittet um Hinweise aus der Bevölkerung. Im Bereich der Kreuzung L318 und L314 bei Kleinholbach hat es einen schweren Verkehrsunfall gegeben. Nach Angaben der Polizei hatte eine Autofahrerin die Vorfahrt eines anderen Fahrzeugs missachtet. Es kam zur Kollision, bei der die Unfallverursacherin schwer verletzt wurde. Beide Fahrzeuge wurden stark beschädigt und mussten abgeschleppt werden. Die Landstraße war für rund 2 Stunden zeitweise voll gesperrt. Die Polizei hat die Ermittlungen zum genauen Unfallhergang aufgenommen. In Betzdorf stehen in den kommenden Jahren umfangreiche Straßenbau- und Erschließungsmaßnahmen an. Mehr als 50 Straßen im Stadtgebiet sollen saniert oder erstmals vollständig ausgebaut werden. Für Anlieger kann das trotz angepasster Beitragsregelungen mit teils erheblichen Kosten verbunden sein. Die Maßnahmen gelten als langfristig notwendig, sorgen aber bereits jetzt für Diskussionen über Finanzierung und Belastung der Bürger. Die Stadt will das Programm schrittweise umsetzen. Soweit die Regionalnachrichten. Wir setzen auch was um, das aktuelle Westerwaldwetter in Informationen. In wenigen Minuten.
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2: Ein freundliches Hallo aus dem Studio. Hier ist Sven Hillesheim. Ich habe es mir natürlich heute auch wieder zur Aufgabe gemacht, den Westerwald beim Start in den Tag zu begleiten. Egal, ob ihr noch aufstehen müsst oder schon im Büro seid, damit beides nicht so schwer fällt, schütteln wir den Würfelbecher und legen ein paar gute Schallplatten auf. Los geht's.

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1: In der zweiten Wochenhälfte setzt sich das stabile Sommerwetter noch klarer durch. Viel Sonnenschein, nur wenige Wolken und weiter steigende Temperaturen prägen die Lage. Die Höchstwerte erreichen etwa 26 bis über 30 Grad, in einzelnen Regionen auch noch etwas mehr. Die Nächte bleiben warm mit etwa 17 Grad, lokal sind erstmals tropische Nächte um 20 Grad nicht ausgeschlossen. Der Trend Richtung Wochenende zeigt sich klar sommerlich und stabil. Viel Sonne, kaum Störungen und zunehmend heiße Tage im Westerwald.
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2: Frisch, fröhlich, frei, rein in einen neuen Tag um kurz nach 5. Hier ist mein Morgen bei Radio Westerwald.

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1: Die K144 Ortsdurchfahrt Leuteroth ist gesperrt. Dort wird gebaut noch bis zum 20. Dezember. Noch bis Januar 2027 ist in Heistenbach die K30 gesperrt. Sie ist nur für Anlieger und Busse freigegeben. In Streithausen wird gebaut. Betroffen ist dort die K21. Die Bauarbeiten dauern noch bis April 2027. Alle Verkehrsinfos gibt's für euch auf verkehr.radiowesterwald.de. Euch eine gute und sichere Fahrt durch die Region.
2: Gleich haben wir es 5:30. 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

0: dass sie mich töten sollen, als du die Gelegenheit dazu hattest.
1: Ich glaube, sie erwarten mich bereits.
2: Und ich halte diese Arbeit für sehr wichtig.
0: Sie sind der falsche Kerl zur falschen Zeit und stehen nur im Weg rum.
3: Die Kino-News.
4: Ich wollte nur ihren Namen wissen.
3: Gemütlich im Kinosessel sitzt Michael Mien.
1: Meine Haare sind mein Markenzeichen.
3: Und ich finde, es riecht nach Popcorn und Zelluloid.
5: Film ab.
6: Mir laufen schon kalte Schauer über den Körper.
3: Stell dir vor, du gehst um eine Ecke und plötzlich ist alles weg. Keine Menschen, keine Geräusche, kein Ausgang, nur endlose gelbe Räume, flackerndes Neonlicht und der leise Geruch von altem Teppich. Willkommen in den Backrooms.
7: Ich habe was gefunden. Im Laden.
1: Was haben Sie gefunden?
7: Einen Ort. Ich habe einen Ort gefunden.
8: Hallo?
9: Abo. Ruhig an die. Könnte
7: hin. Ist da jemand? Ich weiß, wie das klingt, aber Sie müssen verstehen, es ist riesig da drin.
1: Ich sage nicht, dass ich Ihnen nicht glaube.
7: Gut, filmst du?
8: Ja.
7: Folgt mir.
10: Clark, was ist das?
7: Genau das will ich herausfinden. Seit ich den Ort kenne, komme ich jede Nacht her. Und trotzdem bin ich erst am Anfang. Ich lasse dich langsam runter. All diese Räume, diese Orte schafft sie. Es ist wie ein Labyrinth. Es geht weiter und weiter. Manchmal habe ich Angst, verloren zu gehen.
10: Clark, können Sie mich hören?
1: Ich verstehe nicht. Was ist das?
3: Was als Internetphänomen begann, ein einziges körniges Foto eines leeren Bürogebäudes, gepostet auf 4chan im Jahr 2019, hat sich zu einem der faszinierendsten Horrormythen unserer Zeit entwickelt. Und jetzt hat dieser Mythos seinen Weg auf die große Leinwand gefunden. Der Film greift das Found-Footage-Element der Ursprungsgeschichte auf und gibt ihm eine cineastische Qualität. Handkameras, kühle Farben, lange Gänge ohne Ende. Das erzeugt ein Unbehagen, das unter die Haut geht, ohne auf billige Jumpscares angewiesen zu sein. Es ist Horrorfilm als Erfahrung, nicht als Spektakel. Wo normaler Horror mit Fremdem erschreckt, erschreckt dieser Mythos mit Bekanntem. Flurlicht, Teppichmuster, Wandfarbe, all das kennt man. Und genau deshalb kriecht die Angst so tief. So ein bisschen beklemmend ist auch Passenger. Wenige Wochen nach Beginn ihres Vanlife-Abenteuers wird der Roadtrip eines jungen Paares zum Albtraum. Die junge Frau und ihr Partner sind auf abgelegenen Straßen unterwegs, als sie Zeugen eines grausamen Unfalls werden. Der Fahrer stirbt noch am Unfallort. Was zunächst wie ein tragisches Unglück wirkt, entpuppt sich aber bald als Auslöser einer Kette übernatürlicher Ereignisse. Es muss in dieser Ausgabe aber nicht nur um den blanken Horror gehen. Es geht auch komödiantisch und mit ganz viel Liebe. Ticket ins Leben. Der gefeierte Chansonnier Antoine Toussaint steht seit Jahrzehnten auf den größten Bühnen des Landes. Doch als er während eines Auftritts zusammenbricht, gerät sein Leben aus dem Takt. Die Diagnose ist ein Schock. Das Karriereende scheint besiegelt. Enttäuscht und desillusioniert kehrt Antoine Paris den Rücken zu. Er steigt in einen Zug nach Genf. Die Reise nimmt jedoch eine unerwartete Wendung, als Antoine im Abteil auf Victoire trifft. Die temperamentvolle Frau ist nicht nur ein glühender Fan, sondern auch ein Mensch mit ansteckendem Optimismus und unerschütterlicher Lebenslust. Wider Erwarten wächst ihm die quirlige Nervensäge ans Herz und eröffnet ihm die Chance auf einen späten Neuanfang.
11: Nur noch diese eine Sache, dann ist es vorbei.
12: Wissen, was läuft.
3: Gelber Horror. Ohne Geräusch und ohne Menschen, dafür mit reichlich nassem Teppich in Backrooms. Passenger. Ein Roadtrip jenseits von Gut und Böse. Und schließlich gibt's noch ein Ticket ins Leben. Zweimal Gänsehaut, einmal Herzschmerz und die nächste Ausgabe der Kino-News kommt ja auch bald schon wieder.
7: Okay, ich komme wieder. Mit Beweisen.
0: Sehen wir den Fakten ins Gesicht.
13: Das höre ich nicht zum ersten Mal.
3: Die Kino-News.
14: Ja, in der Tat.

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1: Bei der Landratswahl im Westerwaldkreis könnte es einen weiteren Bewerber geben. Die Partei Die Linke will Ende Juni über eine Kandidatur entscheiden. Als Bewerberin hat sich die Transfrau und Förderschullehrerin Line Bratenstein angekündigt. Bereits fest steht die Kandidatur von Klaus Lütgefedder für die CDU. Die Wahl des neuen Landrats findet Mitte August statt. Der bisherige Amtsinhaber Achim Schwickert wechselt als Innenminister in die Landesregierung nach Mainz.
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0: Wir haben 6 Uhr.
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2: Im Studio Michael Miem. Die angekündigten Truppenreduzierungen der USA in Europa werden nach Angaben von NATO-Generalsekretär Rutte unmittelbar umgesetzt. Vor dem Treffen der Verteidigungsminister in Brüssel betonte er, dass die europäischen Bündnispartner nun stärker gefordert seien, eigene militärische Fähigkeiten aufzubauen. Die Anpassungen seien Teil der regulären NATO-Planungen. Für den Fall eines Krieges versicherte Rutte jedoch, dass alle Mitgliedstaaten ihre verfügbaren Kräfte vollständig einsetzen würden, um die Verteidigungsfähigkeit des Bündnisses sicherzustellen. Wegen umfangreicher Bauarbeiten auf einer wichtigen Fernverkehrsstrecke werden Bahnfahrten zwischen Berlin und Hannover ab Oktober deutlich mehr Zeit in Anspruch nehmen. Julia Kersten hat die Details.
3: Die Generalsanierung der Verbindung bis Lehrte bei Hannover soll bis Ende 2027 dauern. Während dieser Zeit müssen sich Reisende auf Umleitungen und Fahrzeitverlängerungen von bis zu 80 Minuten einstellen. Auswirkungen wird das auch auf die Verbindungen zwischen Berlin und Nordrhein-Westfalen haben, da zahlreiche Fernzüge über die Strecke verkehren.
2: Der Deutsche Presserat spricht sich gegen eine generelle Kennzeichnung von journalistischen Texten aus, die mit Hilfe von künstlicher Intelligenz erstellt wurden. Nach Einschätzung des Selbstkontrollgremiums lässt sich häufig nur schwer bestimmen, in welchem Umfang KI an einem Beitrag beteiligt war. Entscheidend sei deshalb nicht die verwendete Technik, sondern die Einhaltung der journalistischen Standards des Pressekodex. Anders sieht der Presserat den Umgang mit Bildern und Videos. KI-generierte Aufnahmen sollen weiterhin gekennzeichnet werden, um Verwechslung mit echten Aufnahmen zu vermeiden. Geschäftsreisende aus Deutschland liegen einer Umfrage zufolge im internationalen Vergleich an der Spitze, wenn es um fehlerhafte oder nicht zulässige Reisekostenabrechnungen geht. Rund jeder vierte Befragte gab an, regelmäßig Ausgaben einzureichen, die nicht den Vorgaben entsprechen. Damit lag Deutschland vor Frankreich, Spanien, den USA und Großbritannien.
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4: Hallo bei Radio Westerwald, sagt Sven. Mit mir geht es auch in dieser Stunde noch in meinen Morgen hier bei eurer Wella Welle weiter. Übrigens, Geheimtipp. Wenn ihr Musikwünsche habt, schickt eine Mail an wunsch@radiowesterwald.de. Bei Michael läuft der Titel dann bestimmt, wenn er hier ab 10 Uhr übernimmt und euch dann durch die Infothek und durch den Nachmittag bringt.

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1: Das Wetter mit Julia Kersten. Heute Sonne satt bei 30 bis 38 Grad, zunächst im Norden mit nur einzelnen Schauern und kurzen Gewittern, die im Tagesverlauf in den Osten ziehen. Im Laufe des Nachmittags und Abends ist teils mit kräftigen Gewittern zu rechnen, örtlich besteht Unwettergefahr, begleitet von Starkregen und Hagel. In der Nacht bleibt es wechselnd bewölkt, mit stellenweise Schauern und Gewittern, insbesondere im Norden besteht lokale Unwettergefahr. Im Osten bleibt es meist trocken und es kühlt auf 23 bis 16 Grad ab. Zum Wochenende liegen wieder kräftige Schauer und Gewitter in der Luft. Die schwülheißen 30 bis 38 Grad sind zurück und dauern weiter an.
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2: Der Westerwald erwacht. Wir haben es kurz nach 6. Schönen guten Morgen.

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1: Die K59 Großseifen ist wegen Wartungsarbeiten noch bis zum 19. Juni gesperrt. Es gibt eine Umleitungsstrecke über Stockhausen-Ilfurt und Langenbach. Eine Vollsperrung gibt es noch bis zum 30. Juni auf der K119 zwischen Windweide und Rosenheim. Vom 8. Juni bis zum 31. August ist die K51 zwischen Irmtraut und der L299 Richtung Hüblingen wegen Bauarbeiten voll gesperrt. Es gibt eine Umleitung. Der Verkehr wird umgeleitet bis zum 18. Dezember auf der K19 Ortsdurchfahrt Heimborn.
2: Alle Verkehrsinfos gibt's für euch auf verkehr.radiowesterwald.de. Euch eine gute und sichere Fahrt durch die Region.

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2: Im Westerwald wird es sommerlich und zunehmend heiß. Die Temperaturen steigen tagsüber auf etwa 22 bis über 30 Grad. Nachts bleibt es mit rund 17 Grad mild, teils sogar tropisch bei 20 Grad. Dazu viel Sonne und nur wenige Wolken. Auch zum Wochenende hin bleibt das stabile Sommerwetter erhalten. Das ausführliche Westerwaldwetter hier bei uns in einer guten halben Stunde.
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1: Die Stadt Neuwied lehnt die geplante Erweiterung des Factory Outlet Centers in Montabaur weiterhin ab. Nach einer rechtlichen Prüfung empfiehlt die Verwaltung jedoch, keine weitere Klage gegen das Vorhaben einzureichen. Die Erfolgsaussichten werden als sehr gering eingeschätzt. Hintergrund sind aktuelle gerichtliche Entscheidungen, die hohe Hürden für solche Verfahren setzen. Auch andere betroffene Kommunen verzichten nach bisherigen Erkenntnissen auf weitere juristische Schritte gegen das FOC in Montabaur.
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1: Zwei Einbrüche in Wohnhäuser in Montabaur, schwerer Unfall bei Kleinholbach und großes Straßenbauprogramm in Betzdorf. Im Studio ist Michael Mihm-Heuweller. In Montabaur sind am 16. Juni gleich zwei Einfamilienhäuser Ziel von Einbrechern geworden. Die Täter verschafften sich tagsüber zwischen dem Vormittag und dem frühen Abend gewaltsam Zutritt über Fenster und eine Terrassentür. Beide Häuser wurden vollständig durchsucht. In einem Fall wurden Bargeld, Goldschmuck und Uhren entwendet. Zum zweiten Einbruch liegen noch keine Angaben zum Diebesgut vor. Die Polizei geht von einem Zusammenhang aus und bittet um Hinweise aus der Bevölkerung. Im Bereich der Kreuzung L318 und L314 bei Kleinholbach hat es einen schweren Verkehrsunfall gegeben. Nach Angaben der Polizei hatte eine Autofahrerin die Vorfahrt eines anderen Fahrzeugs missachtet. Es kam zur Kollision, bei der die Unfallverursacherin schwer verletzt wurde. Beide Fahrzeuge wurden stark beschädigt und mussten abgeschleppt werden. Die Landstraße war für rund 2 Stunden zeitweise voll gesperrt. Die Polizei hat die Ermittlungen zum genauen Unfallhergang aufgenommen. In Betzdorf stehen in den kommenden Jahren umfangreiche Straßenbau- und Erschließungsmaßnahmen an. Mehr als 50 Straßen im Stadtgebiet sollen saniert oder erstmals vollständig ausgebaut werden. Für Anlieger kann das trotz angepasster Beitragsregelungen mit teils erheblichen Kosten verbunden sein. Die Maßnahmen gelten als langfristig notwendig, sorgen aber bereits jetzt für Diskussionen über Finanzierung und Belastung der Bürger. Die Stadt will das Programm schrittweise umsetzen. Soweit die Regionalnachrichten. Wir setzen auch was um, das aktuelle Westerwaldwetter in Informationen. In wenigen Minuten.
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2: Alles Wichtige aus der Region gibt's hier bei uns immer von Montag bis Freitag von 5 bis 21 Uhr. Die nächste Ausgabe der Regionalnachrichten steht auch in Kürze schon wieder an. Bis dahin gibt's aber jetzt erstmal was auf die Ohren. Viel Spaß mit dem nächsten Titel. Herr Kapellmeister, bitteschön. Ach nee, das bin ja ich.
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1: In der zweiten Wochenhälfte setzt sich das stabile Sommerwetter noch klarer durch. Viel Sonnenschein, nur wenige Wolken und weiter steigende Temperaturen prägen die Lage. Die Höchstwerte erreichen etwa 26 bis über 30 Grad, in einzelnen Regionen auch noch etwas mehr. Die Nächte bleiben warm mit etwa 17 Grad, lokal sind erstmals tropische Nächte um 20 Grad nicht ausgeschlossen. Der Trend Richtung Wochenende zeigt sich klar sommerlich und stabil. Viel Sonne, kaum Störungen und zunehmend heiße Tage im Westerwald.
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1: Die K144 Ortsdurchfahrt Leuteroth ist gesperrt. Dort wird gebaut noch bis zum 20. Dezember. Noch bis Januar 2027 ist in Heistenbach die K30 gesperrt. Sie ist nur für Anlieger und Busse freigegeben. In Streithausen wird gebaut. Betroffen ist dort die K21. Die Bauarbeiten dauern noch bis April 2027. Alle Verkehrsinfos gibt's für euch auf verkehr.radiowesterwald.de. Euch eine gute und sichere Fahrt durch die Region.

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0: Hier ist der Blick auf die Meldungen aus der Welt des Sports mit Markus Mösser. Beim ATP-Turnier in Halle-Westfalen hat French Open-Sieger Alexander Zverev zum 7. Mal das Viertelfinale erreicht und darf weiter auf seinen ersten Titel beim deutschen Rasenklassiker hoffen. Der gebürtige Hamburger setzte sich im deutschen Duell nach einer konzentrierten Vorstellung 6:3 und 7:6 gegen Routinier Jannik Hanfmann durch. Der große Favorit spielte schon zu Beginn sehr konzentriert. In Runde 1 hatte er gegen den Tschechen Vít Kopřiva im ersten Match nach seinem Triumph in Paris noch phasenweise gewackelt. Einen hektischen zweiten Teil bei der Slowenien-Rundfahrt hat Radprofi Florian Lipovic heil überstanden. Die zweite Etappe musste nach einem Massensturz rund 30 Kilometer vor dem Ziel für einige Zeit unterbrochen und neutralisiert werden. Bei dem unterklassigen Rennen in der Heimat von Dominator Tadej Pogacar bestreitet der Tourdritte Lipovic den letzten Formcheck vor der Frankreich-Rundfahrt, die am 4. Juli in Barcelona beginnt. Im WM-Vorrundenspiel gegen Deutschland muss die Nationalmannschaft der Elfenbeinküste in Toronto ohne Elie Wahi antreten. Dem Frankfurter Bundesliga-Profi, der an OGC Nizza ausgeliehen ist, wurde nach Verbandsangaben von den Behörden die Einreise verweigert, da in Frankreich gegen Wahi ein Ermittlungsverfahren läuft. Der Verdacht lautet organisierter Betrug, organisierte Korruption im Sport, außerdem stehen Hehlerei und Geldwäsche im Raum. Dabei geht es um Auffälligkeiten rund um das Spiel in der französischen ersten Liga zwischen Nizza und dem FC Metz am 17. Mai diesen Jahres. Da soll sich Wahi absichtlich eine gelbe Karte abgeholt haben. Der Ligaverband LFP stellte auffälliges Wettverhalten für den Fall seiner Verwarnung fest. Außerdem soll der Stürmer rund 2 Wochen vor WM-Beginn sogar vorübergehend festgenommen worden sein. Das waren soweit die Meldungen vom Sport.
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1: In Bad Marienberg ist ein Pärchen bei einer Auseinandersetzung in einem Parkhaus an der Albrechtstraße verletzt worden. Nach Angaben der Polizei soll eine Gruppe von mehreren jungen Männern das Paar angegriffen haben. Im Verlauf des Vorfalls wurde der Mann durch Dritte verletzt. Die Täter flüchteten anschließend unerkannt vom Tatort. Die Polizei in Hachenburg hat Ermittlungen aufgenommen und bittet mögliche Zeugen um Hinweise.
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1: Im Studio Michael Miem. Die angekündigten Truppenreduzierungen der USA in Europa werden nach Angaben von NATO-Generalsekretär Rutte unmittelbar umgesetzt. Vor dem Treffen der Verteidigungsminister in Brüssel betonte er, dass die europäischen Bündnispartner nun stärker gefordert seien, eigene militärische Fähigkeiten aufzubauen. Die Anpassungen seien Teil der regulären NATO-Planungen. Für den Fall eines Krieges versicherte Rutte jedoch, dass alle Mitgliedstaaten ihre verfügbaren Kräfte vollständig einsetzen würden, um die Verteidigungsfähigkeit des Bündnisses sicherzustellen. Wegen umfangreicher Bauarbeiten auf einer wichtigen Fernverkehrsstrecke werden Bahnfahrten zwischen Berlin und Hannover ab Oktober deutlich mehr Zeit in Anspruch nehmen. Julia Kersten hat die Details.
2: Die Generalsanierung der Verbindung bis Lehrte bei Hannover soll bis Ende 2027 dauern. Während dieser Zeit müssen sich Reisende auf Umleitungen und Fahrzeitverlängerungen von bis zu 80 Minuten einstellen. Auswirkungen wird das auch auf die Verbindungen zwischen Berlin und Nordrhein-Westfalen haben, da zahlreiche Fernzüge über die Strecke verkehren.
1: Der Deutsche Presserat spricht sich gegen eine generelle Kennzeichnung von journalistischen Texten aus, die mithilfe von künstlicher Intelligenz erstellt wurden. Nach Einschätzung des Selbstkontrollgremiums lässt sich häufig nur schwer bestimmen, in welchem Umfang KI an einem Beitrag beteiligt war. Entscheidend sei deshalb nicht die verwendete Technik, sondern die Einhaltung der journalistischen Standards des Pressekodex. Anders sieht der Presserat den Umgang mit Bildern und Videos. KI-generierte Aufnahmen sollen weiterhin gekennzeichnet werden, um Verwechslung mit echten Aufnahmen zu vermeiden. Geschäftsreisende aus Deutschland liegen einer Umfrage zufolge im internationalen Vergleich an der Spitze, wenn es um fehlerhafte oder nicht zulässige Reisekostenabrechnungen geht. Rund jeder vierte Befragte gab an, regelmäßig Ausgaben einzureichen, die nicht den Vorgaben entsprechen. Damit lag Deutschland vor Frankreich, Spanien, den USA und Großbritannien.
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4: Aha, den Mann da hinten kenne ich. Der füttert die Infothek gerade mit frischer Musik und Informationen. Von 10 bis 4 dann hier für euch on air, der nette Herr da hinten, Michael Miem. Ab 16 Uhr geht's mit Steffi dann gut durch den Feierabend und den Abend. Und ich stehe montags bis freitags von 5 bis 10 Uhr für euch im Studio. Ich bin Sven, guten Morgen.

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1: Das Wetter mit Julia Kersten. Heute Sonne satt bei 30 bis 38 Grad, zunächst im Norden mit nur einzelnen Schauern und kurzen Gewittern, die im Tagesverlauf in den Osten ziehen. Im Laufe des Nachmittags und Abends ist teils mit kräftigen Gewittern zu rechnen, örtlich besteht Unwettergefahr, begleitet von Starkregen und Hagel. In der Nacht bleibt es wechselnd bewölkt, mit stellenweise Schauern und Gewittern, insbesondere im Norden besteht lokale Unwettergefahr. Im Osten bleibt es meist trocken und es kühlt auf 23 bis 16 Grad ab. Zum Wochenende liegen wieder kräftige Schauer und Gewitter in der Luft. Die schwülheißen 30 bis 38 Grad sind zurück und dauern weiter an.
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2: Guten Morgen, kurz nach 8 haben wir's. Am Mikrofon ist Sven.

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1: Die K59 Großseifen ist wegen Wartungsarbeiten noch bis zum 19. Juni gesperrt. Es gibt eine Umleitungsstrecke über Stockhausen, Ilfurt und Langenbach. Eine Vollsperrung gibt es noch bis zum 30. Juni auf der K119 zwischen Windweide und Rosenheim. Vom 8. Juni bis zum 31. August ist die K51 zwischen Irmtraut und der L299 Richtung Hüblingen wegen Bauarbeiten voll gesperrt. Es gibt eine Umleitung. Der Verkehr wird umgeleitet bis zum 18. Dezember auf der K19 Ortsdurchfahrt Heimborn. Alle Verkehrsinfos gibt's für euch auf verkehr.radio-westerwald.de. Euch eine gute und sichere Fahrt durch die Region.

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1: Gleich zwei Wohnhäuser sind am selben Tag in Montabaur Ziel von Einbrechern geworden. Die Täter erbeuteten Schmuck und Bargeld. Bei Kleinholbach kam es zu einem schweren Verkehrsunfall an einer Kreuzung. Eine Frau wurde dabei schwer verletzt. Und in Betzdorf stehen über 50 Straßenbauprojekte an. Was das jetzt für die Anwohner bedeutet? Mehr dazu in unseren Regionalnachrichten gleich zur vollen Stunde.
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2: Der Förderverein Wildpark Westerwald lädt zur außerordentlichen Mitgliederversammlung nach Hübingen ein. Dort sollen über die bisherigen Entwicklungen des wiederbelebten Parks informiert und weitere organisatorische Schritte beschlossen werden. Ziel ist es, den Wildpark langfristig über Spenden und Mitgliedschaften zu sichern. Auch eine Besichtigung der Anlage ist vorgesehen. Zudem soll Solidarität mit dem benachbarten Familienferiendorf gezeigt werden, das derzeit ebenfalls vor finanziellen Herausforderungen steht.
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1: Zwei Einbrüche in Wohnhäuser in Montabaur, schwerer Unfall bei Kleinholbach und großes Straßenbauprogramm in Betzdorf. Im Studio ist Michael Miem-Heuweller. In Montabaur sind am 16. Juni gleich zwei Einfamilienhäuser Ziel von Einbrechern geworden. Die Täter verschafften sich tagsüber zwischen dem Vormittag und dem frühen Abend gewaltsam Zutritt über Fenster und eine Terrassentür. Beide Häuser wurden vollständig durchsucht. In einem Fall wurden Bargeld, Goldschmuck und Uhren entwendet. Zum zweiten Einbruch liegen noch keine Angaben zum Diebesgut vor. Die Polizei geht von einem Zusammenhang aus und bittet um Hinweise aus der Bevölkerung. Im Bereich der Kreuzung L318 und L314 bei Kleinholbach hat es einen schweren Verkehrsunfall gegeben. Nach Angaben der Polizei hatte eine Autofahrerin die Vorfahrt eines anderen Fahrzeugs missachtet. Es kam zur Kollision, bei der die Unfallverursacherin schwer verletzt wurde. Beide Fahrzeuge wurden stark beschädigt und mussten abgeschleppt werden. Die Landstraße war für rund 2 Stunden zeitweise voll gesperrt. Die Polizei hat die Ermittlungen zum genauen Unfallhergang aufgenommen. In Betzdorf stehen in den kommenden Jahren umfangreiche Straßenbau- und Erschließungsmaßnahmen an. Mehr als 50 Straßen im Stadtgebiet sollen saniert oder erstmals vollständig ausgebaut werden. Für Anlieger kann das trotz angepasster Beitragsregelungen mit teils erheblichen Kosten verbunden sein. Die Maßnahmen gelten als langfristig notwendig, sorgen aber bereits jetzt für Diskussionen über Finanzierung und Belastung der Bürger. Die Stadt will das Programm schrittweise umsetzen. Soweit die Regionalnachrichten. Wir setzen auch was um, das aktuelle Westerwaldwetter in Informationen. In wenigen Minuten.
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2: Wie das Wetter auch wird, wir verraten es nach diesem Titel. Am Mikrofon ist Sven Hillesheim.

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1: In der zweiten Wochenhälfte setzt sich das stabile Sommerwetter noch klarer durch. Viel Sonnenschein, nur wenige Wolken und weiter steigende Temperaturen prägen die Lage. Die Höchstwerte erreichen etwa 26 bis über 30 Grad, in einzelnen Regionen auch noch etwas mehr. Die Nächte bleiben warm mit etwa 17 Grad, lokal sind erstmals tropische Nächte um 20 Grad nicht ausgeschlossen. Der Trend Richtung Wochenende zeigt sich klar sommerlich und stabil. Viel Sonne, kaum Störungen und zunehmend heiße Tage im Westerwald.
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2: Jetzt in mein Morgen ein klasse Song aus den 2000ern.

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1: Die K144 Ortsdurchfahrt Leuteroth ist gesperrt. Dort wird gebaut noch bis zum 20. Dezember. Noch bis Januar 2027 ist in Heistenbach die K30 gesperrt. Sie ist nur für Anlieger und Busse freigegeben. In Streithausen wird gebaut. Betroffen ist dort die K21. Die Bauarbeiten dauern noch bis April 2027. Alle Verkehrsinfos gibt's für euch auf verkehr.radiowesterwald.de. Euch eine gute und sichere Fahrt durch die Region. We'll be right back.

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2: Die FDP im Westerwald spricht sich für eine grundlegende Neuausrichtung der Pflegekammer in Rheinland-Pfalz aus. Ziel sei es, die Pflegemitgliedschaft und damit verbundene Beiträge abzuschaffen und durch eine freiwillige Interessenvertretung zu ersetzen. Kritisiert werden unter anderem anhaltende Streitigkeiten um Beiträge sowie fehlende Akzeptanz bei Pflegekräften. Statt Zwang setzt die Partei auf Selbstbestimmung und bessere Rahmenbedingungen im Pflegeberuf.
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1: Mit Michael Mim. Die Bewertung des militärischen Vorgehens gegen den Iran fällt in Israel zunehmend kritisch aus. Regierungschef Netanyahu hatte zu Beginn des Konflikts weitreichende Ziele formuliert, darunter eine dauerhafte Schwächung des iranischen Nuklear- und Raketenprogramms. Nach mehreren Monaten sehen Beobachter diese Ziele jedoch nicht erreicht. Militärische Erfolge wie die Ausschaltung führender Kommandeure hätten die politischen Strukturen in Teheran nicht entscheidend verändert, hieß es aus Expertenkreisen. Zudem wird berichtet, dass die USA zuletzt auf eine Begrenzung der Offensive gedrängt haben. Die angekündigten Truppenreduzierungen der USA in Europa werden nach Angaben von NATO-Generalsekretär Rutte unmittelbar umgesetzt. Vor dem Treffen der Verteidigungsminister in Brüssel betonte er, dass die europäischen Bündnispartner nun stärker gefordert seien, eigene militärische Fähigkeiten aufzubauen. Die Anpassungen seien Teil der regulären NATO-Planungen. Für den Fall eines Krieges versicherte Rutte jedoch, dass alle Mitgliedstaaten ihre verfügbaren Kräfte vollständig einsetzen würden, um die Verteidigungsfähigkeit des Bündnisses sicherzustellen. Wegen umfangreicher Bauarbeiten auf einer wichtigen Fernverkehrsstrecke werden Bahnfahrten zwischen Berlin und Hannover ab Oktober deutlich mehr Zeit in Anspruch nehmen. Julia Kersten hat die Details.
2: Die Generalsanierung der Verbindung bis Lehrte bei Hannover soll bis Ende 2027 dauern. Während dieser Zeit müssen sich Reisende auf Umleitungen und Fahrzeitverlängerungen von bis zu 80 Minuten einstellen. Auswirkungen wird das auch auf die Verbindungen zwischen Berlin und Nordrhein-Westfalen haben, da zahlreiche Fernzüge über die Strecke verkehren.
1: Der Deutsche Presserat spricht sich gegen eine generelle Kennzeichnung von journalistischen Texten aus, die mithilfe von künstlicher Intelligenz erstellt wurden. Nach Einschätzung des Selbstkontrollgremiums lässt sich häufig nur schwer bestimmen, in welchem Umfang KI an einem Beitrag beteiligt war. Entscheidend sei deshalb nicht die verwendete Technik, sondern die Einhaltung der journalistischen Standards des Pressekodex. Anders sieht der Presserat den Umgang mit Bildern und Videos. KI-generierte Aufnahmen sollen weiterhin gekennzeichnet werden, um Verwechslung mit echten Aufnahmen zu vermeiden.
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3: Ob Regen, Schnee, ob Sonnenschein, bei Radio Westerwald hört jeder rein. Ich bin Michael, ihr hört die Infothek und hier geht's jetzt weiter mit Musik.

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1: Das Wetter mit Julia Kersten. Heute Sonne satt bei 30 bis 38 Grad, zunächst im Norden mit nur einzelnen Schauern und kurzen Gewittern, die im Tagesverlauf in den Osten ziehen. Im Laufe des Nachmittags und Abends ist teils mit kräftigen Gewittern zu rechnen, örtlich besteht Unwettergefahr, begleitet von Starkregen und Hagel. In der Nacht bleibt es wechselnd bewölkt, mit stellenweise Schauern und Gewittern, insbesondere im Norden besteht lokale Unwettergefahr. Im Osten bleibt es meist trocken und es kühlt auf 23 bis 16 Grad ab. Zum Wochenende liegen wieder kräftige Schauer und Gewitter in der Luft. Die schwülheißen 30 bis 38 Grad sind zurück und dauern weiter an.
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1: Die K59 Großseifen ist wegen Wartungsarbeiten noch bis zum 19. Juni gesperrt. Es gibt eine Umleitungsstrecke über Stockhausen-Ilfurt und Langenbach. Eine Vollsperrung gibt es noch bis zum 30. Juni auf der K119 zwischen Windweide und Rosenheim. Vom 8. Juni bis zum 31. August ist die K51 zwischen Irmtraut und der L299 Richtung Hüblingen wegen Bauarbeiten voll gesperrt. Es gibt eine Umleitung. Der Verkehr wird umgeleitet bis zum 18. Dezember auf der K19 Ortsdurchfahrt Heimborn. Alle Verkehrsinfos gibt's für euch auf verkehr.radiowesterwald.de. Euch eine gute und sichere Fahrt durch die Region.
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0: Im Westerwald wird es sommerlich und zunehmend heiß. Die Temperaturen steigen tagsüber auf etwa 22 bis über 30 Grad. Nachts bleibt es mit rund 17 Grad mild, teils sogar tropisch bei 20 Grad. Dazu viel Sonne und nur wenige Wolken. Auch zum Wochenende hin bleibt das stabile Sommerwetter erhalten. Das ausführliche Westerwaldwetter hier bei uns in einer guten halben Stunde.
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1: Zwei Einbrüche in Wohnhäuser in Montabaur, schwerer Unfall bei Kleinholbach und großes Straßenbauprogramm in Betzdorf. Im Studio ist Michael Mihm-Heuweller. In Montabaur sind am 16. Juni gleich zwei Einfamilienhäuser Ziel von Einbrechern geworden. Die Täter verschafften sich tagsüber zwischen dem Vormittag und dem frühen Abend gewaltsam Zutritt über Fenster und eine Terrassentür. Beide Häuser wurden vollständig durchsucht. In einem Fall wurden Bargeld, Goldschmuck und Uhren entwendet. Zum zweiten Einbruch liegen noch keine Angaben zum Diebesgut vor. Die Polizei geht von einem Zusammenhang aus und bittet um Hinweise aus der Bevölkerung. Im Bereich der Kreuzung L318 und L314 bei Kleinholbach hat es einen schweren Verkehrsunfall gegeben. Nach Angaben der Polizei hatte eine Autofahrerin die Vorfahrt eines anderen Fahrzeugs missachtet. Es kam zur Kollision, bei der die Unfallverursacherin schwer verletzt wurde. Beide Fahrzeuge wurden stark beschädigt und mussten abgeschleppt werden. Die Landstraße war für rund 2 Stunden zeitweise voll gesperrt. Die Polizei hat die Ermittlungen zum genauen Unfallhergang aufgenommen. In Betzdorf stehen in den kommenden Jahren umfangreiche Straßenbau- und Erschließungsmaßnahmen an. Mehr als 50 Straßen im Stadtgebiet sollen saniert oder erstmals vollständig ausgebaut werden. Für Anlieger kann das trotz angepasster Beitragsregelungen mit teils erheblichen Kosten verbunden sein. Die Maßnahmen gelten als langfristig notwendig, sorgen aber bereits jetzt für Diskussionen über Finanzierung und Belastung der Bürger. Die Stadt will das Programm schrittweise umsetzen. Soweit die Regionalnachrichten. Wir setzen auch was um, das aktuelle Westerwaldwetter in Informationen. In wenigen Minuten.
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1: Montag bis Freitag von 5 bis 10 gibt es immer den Kollegen Morgenkönig Sven Hillesheim hier bei uns bei Radio Westerwald. Mit ihm startet ihr regelmäßig und hoffentlich natürlich auch gut gelaunt in den Morgen und den Tag hier bei Radio Westerwald. Das ist die Infothek im Studio. Michael und ich wünsche euch weiterhin gute Unterhaltung und natürlich einen super Tag allen Hörern, nicht nur im Westerwald, sondern überall.
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2: In der zweiten Wochenhälfte setzt sich das stabile Sommerwetter noch klarer durch. Viel Sonnenschein, nur wenige Wolken und weiter steigende Temperaturen prägen die Lage. Die Höchstwerte erreichen etwa 26 bis über 30 Grad, in einzelnen Regionen auch noch etwas mehr. Die Nächte bleiben warm mit etwa 17 Grad, lokal sind erstmals tropische Nächte um 20 Grad nicht ausgeschlossen. Der Trend Richtung Wochenende zeigt sich klar sommerlich und stabil. Viel Sonne, kaum Störungen und zunehmend heiße Tage im Westerwald.
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1: Die K144 Ortsdurchfahrt Leuteroth ist gesperrt. Dort wird gebaut noch bis zum 20. Dezember. Noch bis Januar 2027 ist in Heistenbach die K30 gesperrt. Sie ist nur für Anlieger und Busse freigegeben. In Streithausen wird gebaut. Betroffen ist dort die K21. Die Bauarbeiten dauern noch bis April 2027. Alle Verkehrsinfos gibt's für euch auf verkehr.radiowesterwald.de. Euch eine gute und sichere Fahrt durch die Region. We'll be right back.

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0: Hättest du mich töten sollen, als du die Gelegenheit dazu hattest?
1: Ich glaube, sie erwarten mich bereits.
2: Und ich halte diese Arbeit für sehr wichtig.
0: Sie sind der falsche Kerl zur falschen Zeit und stehen nur im Weg drauf.
3: Die Kino-News.
4: Ich wollte nur ihren Namen wissen.
3: Gemütlich im Kinosessel sitzt Michael Mien.
1: Meine Haare sind mein Markenzeichen.
3: Und ich finde, es riecht nach Popcorn und Zelluloid.
5: Film ab.
6: Mir laufen schon kalte Schauer über den Körper.
3: Stell dir vor, du gehst um eine Ecke und plötzlich ist alles weg. Keine Menschen, keine Geräusche, kein Ausgang, nur endlose gelbe Räume, flackerndes Neonlicht und der leise Geruch von altem Teppich. Willkommen in den Backrooms.
7: Ich habe was gefunden. Im Laden.
1: Was haben Sie gefunden?
7: Einen Ort. Ich habe einen Ort gefunden.
8: Hallo?
9: Abo. Ruhig an die.
7: Ist da jemand? Ich weiß, wie das klingt, aber Sie müssen verstehen, es ist riesig da drin.
1: Ich sage nicht, dass ich Ihnen nicht glaube.
7: Gut, filmst du?
8: Ja.
7: Folgt mir.
10: Clark, was ist das?
7: Genau das will ich rausfinden. Seit ich den Ort kenne, komme ich jede Nacht her. Und trotzdem bin ich erst am Anfang. Ich lasse dich langsam runter. All diese Räume, diese Orte schafft sie. Es ist wie ein Labyrinth, es geht weiter und weiter. Manchmal habe ich Angst, verloren zu gehen.
10: Clark, können Sie mich hören?
1: Ich verstehe nicht. Was ist das?
3: Was als Internetphänomen begann, ein einziges körniges Foto eines leeren Bürogebäudes, gepostet auf 4chan im Jahr 2019, hat sich zu einem der faszinierendsten Horrormythen unserer Zeit entwickelt. Und jetzt hat dieser Mythos seinen Weg auf die große Leinwand gefunden. Der Film greift das Found-Footage-Element der Ursprungsgeschichte auf und gibt ihm eine cineastische Qualität. Handkameras, kühle Farben, lange Gänge ohne Ende. Das erzeugt ein Unbehagen, das unter die Haut geht, ohne auf billige Jumpscares angewiesen zu sein. Es ist Horrorfilm als Erfahrung, nicht als Spektakel. Wo normaler Horror mit Fremdem erschreckt, erschreckt dieser Mythos mit Bekanntem. Flurlicht, Teppichmuster, Wandfarbe, all das kennt man. Und genau deshalb kriecht die Angst so tief. So ein bisschen beklemmend ist auch Passenger. Wenige Wochen nach Beginn ihres Vanlife-Abenteuers wird der Roadtrip eines jungen Paares zum Albtraum. Die junge Frau und ihr Partner sind auf abgelegenen Straßen unterwegs, als sie Zeugen eines grausamen Unfalls werden. Der Fahrer stirbt noch am Unfallort. Was zunächst wie ein tragisches Unglück wirkt, entpuppt sich aber bald als Auslöser einer Kette übernatürlicher Ereignisse. Es muss in dieser Ausgabe aber nicht nur um den blanken Horror gehen. Es geht auch komödiantisch und mit ganz viel Liebe. Ticket ins Leben. Der gefeierte Chansonnier Antoine Toussaint steht seit Jahrzehnten auf den größten Bühnen des Landes. Doch als er während eines Auftritts zusammenbricht, gerät sein Leben aus dem Takt. Die Diagnose ist ein Schock. Das Karriereende scheint besiegelt. Enttäuscht und desillusioniert kehrt Antoine Paris den Rücken zu. Er steigt in einen Zug nach Genf. Die Reise nimmt jedoch eine unerwartete Wendung, als Antoine im Abteil auf Victoire trifft. Die temperamentvolle Frau ist nicht nur ein glühender Fan, sondern auch ein Mensch mit ansteckendem Optimismus und unerschütterlicher Lebenslust. Wider Erwarten wächst ihm die quirlige Nervensäge ans Herz und eröffnet ihm die Chance auf einen späten Neuanfang.
11: Nur noch diese eine Sache, dann ist es vorbei.
12: Wissen, was läuft.
3: Gelber Horror. Ohne Geräusch und ohne Menschen, dafür mit reichlich nassem Teppich in Backrooms. Passenger. Ein Roadtrip jenseits von Gut und Böse. Und schließlich gibt's noch ein Ticket ins Leben. Zweimal Gänsehaut, einmal Herzschmerz und die nächste Ausgabe der Kino-News kommt ja auch bald schon wieder.
7: Okay, ich komme wieder. Mit Beweisen.
0: Sehen wir den Fakten ins Gesicht.
13: Das höre ich nicht zum ersten Mal.
3: Die Kino-News.
14: Ja, in der Tat.

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2: Im Studio Michael Miem. Eine eigenständige Kontaktaufnahme von EU-Ratspräsident Antonio Costa mit Russland hat beim EU-Gipfel für Kritik gesorgt. Nach Informationen aus Regierungskreisen stieß das Vorgehen bei mehreren Staats- und Regierungschefs auf Unverständnis. Bundeskanzler Merz machte demnach deutlich, dass Costa die Europäische Union repräsentiere, jedoch keine eigenständige Vermittlerrolle innehabe. Auch aus Frankreich soll Unmut über das Vorgehen geäußert worden sein. Dazu auch der österreichische Politikwissenschaftler und Russland-Experte Gerhard Mangott.
3: Ich halte das an sich für eine gute Aktion, aber offensichtlich ist sie in mangelnder Abstimmung mit den führenden Staats- und Regierungschefs der Europäischen Union passiert. Es ist an sich das Geschäft von Costa, diese Kontakte herzustellen. Und soweit man gehört hat, waren das bisher nur formale Kontakte, keinerlei inhaltliche Gespräche. Aber es ist offensichtlich so, dass es einen Streit darüber gibt, wer eigentlich in Gesprächen mit Moskau, wenn sie denn jemals zustande kommen werden, da Anführer ist. Ist das die Europäische Union mit ihren Institutionen oder sind es die E3, nämlich Frankreich, Deutschland und auch ein Nicht-EU-Mitglied, nämlich Großbritannien? Und glaube ich, dieser Affront, den Bundeskanzler Merz hier Costa vorgeworfen hat, der hängt auch damit zusammen, dass man in Deutschland genauso wie in Paris und in London eben die E3 für diese Gespräche vorgesehen hat und nicht EU-Institutionen.
2: Im baden-württembergischen Renningen läuft ein umfangreicher Sucheinsatz nach einem 3 Monate alten Baby. Das Kind wird seit der Nacht vermisst. Polizeirettungsdienste und zahlreiche Einsatzkräfte sind an der Suche beteiligt. Unterstützt werden sie unter anderem von Suchhunden, Hubschraubern und Drohnen. Zu den Hintergründen des Verschwindens und dem genauen Ort machte die Polizei bislang keine Angaben. Die Kriminalpolizei hat die Ermittlungen übernommen. Die angekündigten Truppenreduzierungen der USA in Europa werden nach Angaben von NATO-Generalsekretär Rutte unmittelbar umgesetzt. Vor dem Treffen der Verteidigungsminister in Brüssel betonte er, dass die europäischen Bündnispartner nun stärker gefordert seien, eigene militärische Fähigkeiten aufzubauen. Die Anpassungen seien Teil der regulären NATO-Planungen. Für den Fall eines Krieges versicherte Rutte jedoch, dass alle Mitgliedstaaten ihre verfügbaren Kräfte vollständig einsetzen würden, um die Verteidigungsfähigkeit des Bündnisses sicherzustellen.
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2: Hallo, schön, dass ihr eingeschaltet habt und ich euch auf dem Weg in den Nachmittag hier bei Radio Westerwald begleiten darf. Am Mikrofon ist Michael

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1: Das Wetter mit Julia Kersten. Heute Sonne satt bei 30 bis 38 Grad, zunächst im Norden mit nur einzelnen Schauern und kurzen Gewittern, die im Tagesverlauf in den Osten ziehen. Im Laufe des Nachmittags und Abends ist teils mit kräftigen Gewittern zu rechnen, örtlich besteht Unwettergefahr, begleitet von Starkregen und Hagel. In der Nacht bleibt es wechselnd bewölkt, mit stellenweise Schauern und Gewittern, insbesondere im Norden besteht lokale Unwettergefahr. Im Osten bleibt es meist trocken und es kühlt auf 23 bis 16 Grad ab. Zum Wochenende liegen wieder kräftige Schauer und Gewitter in der Luft. Die schwülheißen 30 bis 38 Grad sind zurück und dauern weiter an.
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1: Die K59 Großseifen ist wegen Wartungsarbeiten noch bis zum 19. Juni gesperrt. Es gibt eine Umleitungsstrecke über Stockhausen, Ilfurt und Langenbach. Eine Vollsperrung gibt es noch bis zum 30. Juni auf der K119 zwischen Windweide und Rosenheim. Vom 8. Juni bis zum 31. August ist die K51 zwischen Irmtraut und der L299 Richtung Hüblingen wegen Bauarbeiten voll gesperrt. Es gibt eine Umleitung. Der Verkehr wird umgeleitet bis zum 18. Dezember auf der K19 Ortsdurchfahrt Heimborn. Alle Verkehrsinfos gibt's für euch auf verkehr.radiowesterwald.de. Euch eine gute und sichere Fahrt durch die Region.

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3: Gleich zwei Wohnhäuser sind am selben Tag in Montabaur Ziel von Einbrechern geworden. Die Täter erbeuteten Schmuck und Bargeld. Bei Kleinhohlbach kam es zu einem schweren Verkehrsunfall an einer Kreuzung. Eine Frau wurde dabei schwer verletzt. Und in Betzdorf stehen über 50 Straßenbauprojekte an. Was das jetzt für die Anwohner bedeutet? Mehr dazu in unseren Regionalnachrichten gleich zur vollen Stunde.
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1: Zwei Einbrüche in Wohnhäuser in Montabaur, schwerer Unfall bei Kleinholbach und großes Straßenbauprogramm in Betzdorf. Im Studio ist Michael Miem-Heuweller. In Montabaur sind am 16. Juni gleich zwei Einfamilienhäuser Ziel von Einbrechern geworden. Die Täter verschafften sich tagsüber zwischen dem Vormittag und dem frühen Abend gewaltsam Zutritt über Fenster und eine Terrassentür. Beide Häuser wurden vollständig durchsucht. In einem Fall wurden Bargeld, Goldschmuck und Uhren entwendet. Zum zweiten Einbruch liegen noch keine Angaben zum Diebesgut vor. Die Polizei geht von einem Zusammenhang aus und bittet um Hinweise aus der Bevölkerung. Im Bereich der Kreuzung L318 und L314 bei Kleinholbach hat es einen schweren Verkehrsunfall gegeben. Nach Angaben der Polizei hatte eine Autofahrerin die Vorfahrt eines anderen Fahrzeugs missachtet. Es kam zur Kollision, bei der die Unfallverursacherin schwer verletzt wurde. Beide Fahrzeuge wurden stark beschädigt und mussten abgeschleppt werden. Die Landstraße war für rund 2 Stunden zeitweise voll gesperrt. Die Polizei hat die Ermittlungen zum genauen Unfallhergang aufgenommen. In Betzdorf stehen in den kommenden Jahren umfangreiche Straßenbau- und Erschließungsmaßnahmen an. Mehr als 50 Straßen im Stadtgebiet sollen saniert oder erstmals vollständig ausgebaut werden. Für Anlieger kann das trotz angepasster Beitragsregelungen mit teils erheblichen Kosten verbunden sein. Die Maßnahmen gelten als langfristig notwendig, sorgen aber bereits jetzt für Diskussionen über Finanzierung und Belastung der Bürger. Die Stadt will das Programm schrittweise umsetzen. Soweit die Regionalnachrichten. Wir setzen auch was um. Das aktuelle Westerwaldwetter in Informationen. In wenigen Minuten.
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1: Willkommen zurück nach den Nachrichten hier im Nachmittag bei Radio Westerwald. Am Mikrofon ist Michael. Ich begleite euch auch in den nächsten Stunden noch Richtung Feierabend, wenn dann Steffi übernimmt. Jetzt gibt es erstmal was auf die Ohren und dann schauen wir aufs aktuelle Wetter.

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1: In der zweiten Wochenhälfte setzt sich das stabile Sommerwetter noch klarer durch. Viel Sonnenschein, nur wenige Wolken und weiter steigende Temperaturen prägen die Lage. Die Höchstwerte erreichen etwa 26 bis über 30 Grad, in einzelnen Regionen auch noch etwas mehr. Die Nächte bleiben warm mit etwa 17 Grad, lokal sind erstmals tropische Nächte um 20 Grad nicht ausgeschlossen. Der Trend Richtung Wochenende zeigt sich klar sommerlich und stabil. Viel Sonne, kaum Störungen und zunehmend heiße Tage im Westerwald.
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1: Die K144 Ortsdurchfahrt Leuteroth ist gesperrt. Dort wird gebaut noch bis zum 20. Dezember. Noch bis Januar 2027 ist in Heistenbach die K30 gesperrt. Sie ist nur für Anlieger und Busse freigegeben. In Streithausen wird gebaut. Betroffen ist dort die K21. Die Bauarbeiten dauern noch bis April 2027. Alle Verkehrsinfos gibt's für euch auf verkehr.radiowesterwald.de. Euch eine gute und sichere Fahrt durch die Region.

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Hier ist der Blick auf die Meldungen aus der Welt des Sports mit Markus Mösser. Beim ATP-Turnier in Halle-Westfalen hat French Open-Sieger Alexander Zverev zum 7. Mal das Viertelfinale erreicht und darf weiter auf seinen ersten Titel beim deutschen Rasenklassiker hoffen. Der gebürtige Hamburger setzte sich im deutschen Duell nach einer konzentrierten Vorstellung 6:3 und 7:6 gegen Routinier Yannick Hanfmann durch. Der große Favorit spielte schon zu Beginn sehr konzentriert. In Runde 1 hatte er gegen den Tschechen Vít Kopřiva im ersten Match nach seinem Triumph in Paris noch phasenweise gewackelt. Einen hektischen zweiten Teil bei der Slowenien-Rundfahrt hat Radprofi Florian Lipowitz heil überstanden. Die zweite Etappe musste nach einem Massensturz rund 30 Kilometer vor dem Ziel für einige Zeit unterbrochen und neutralisiert werden. Bei dem unterklassigen Rennen in der Heimat von Dominator Tadej Pogacar bestreitet der Tourdritte Lipowitz den letzten Formcheck vor der Frankreich-Rundfahrt, die am 4. Juli in Barcelona beginnt. Im WM-Vorrundenspiel gegen Deutschland muss die Nationalmannschaft der Elfenbeinküste in Toronto ohne Elie Wahi antreten. Dem Frankfurter Bundesliga-Profi, der an OGC Nizza ausgeliehen ist, wurde nach Verbandsangaben von den Behörden die Einreise verweigert, da in Frankreich gegen Wahi ein Ermittlungsverfahren läuft. Der Verdacht lautet organisierter Betrug, organisierte Korruption im Sport, außerdem stehen Hehlerei und Geldwäsche im Raum. Dabei geht es um Auffälligkeiten rund um das Spiel in der französischen ersten Liga zwischen Nizza und dem FC Metz am 17. Mai diesen Jahres. Da soll sich Wahi absichtlich eine gelbe Karte abgeholt haben. Der Ligaverband LFP stellte auffälliges Wettverhalten für den Fall seiner Verwarnung fest. Außerdem soll der Stürmer rund 2 Wochen vor WM-Beginn sogar vorübergehend festgenommen worden sein. Das waren soweit die Meldungen vom Sport.

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1: Im Studio Michael Miem. Eine eigenständige Kontaktaufnahme von EU-Ratspräsident Antonio Costa mit Russland hat beim EU-Gipfel für Kritik gesorgt. Nach Informationen aus Regierungskreisen stieß das Vorgehen bei mehreren Staats- und Regierungschefs auf Unverständnis. Bundeskanzler Merz machte demnach deutlich, dass Costa die Europäische Union repräsentiere, jedoch keine eigenständige Vermittlerrolle innehabe. Auch aus Frankreich soll Unmut über das Vorgehen geäußert worden sein. Dazu auch der österreichische Politikwissenschaftler und Russland-Experte Gerhard Mangott.
2: Ich halte das an sich für eine gute Aktion, aber offensichtlich ist sie in mangelnder Abstimmung mit den führenden Staats- und Regierungschefs der Europäischen Union passiert. Es ist an sich das Geschäft von Costa, diese Kontakte herzustellen. Und soweit man gehört hat, waren das bisher nur formale Kontakte, keinerlei inhaltliche Gespräche. Aber es ist offensichtlich so, dass es einen Streit darüber gibt, wer eigentlich in Gesprächen mit Moskau, wenn sie denn jemals zustande kommen werden, da Anführer ist. Ist das die Europäische Union mit ihren Institutionen oder sind es die E3, nämlich Frankreich, Deutschland und auch ein Nicht-EU-Mitglied, nämlich Großbritannien? Und glaube ich, dieser Affront, den Bundeskanzler Merz hier Costa vorgeworfen hat, der hängt auch damit zusammen, dass man in Deutschland genauso wie in Paris und in London eben die E3 für diese Gespräche vorgesehen hat und nicht EU-Institutionen.
1: Im baden-württembergischen Renningen läuft ein umfangreicher Sucheinsatz nach einem 3 Monate alten Baby. Das Kind wird seit der Nacht vermisst. Polizeirettungsdienste und zahlreiche Einsatzkräfte sind an der Suche beteiligt. Unterstützt werden sie unter anderem von Suchhunden, Hubschraubern und Drohnen. Zu den Hintergründen des Verschwindens und dem genauen Ort machte die Polizei bislang keine Angaben. Die Kriminalpolizei hat die Ermittlungen übernommen. Die angekündigten Truppenreduzierungen der USA in Europa werden nach Angaben von NATO-Generalsekretär Rutte unmittelbar umgesetzt. Vor dem Treffen der Verteidigungsminister in Brüssel betonte er, dass die europäischen Bündnispartner nun stärker gefordert seien, eigene militärische Fähigkeiten aufzubauen. Die Anpassungen seien Teil der regulären NATO-Planungen. Für den Fall eines Krieges versicherte Rutte jedoch, dass alle Mitgliedstaaten ihre verfügbaren Kräfte vollständig einsetzen würden, um die Verteidigungsfähigkeit des Bündnisses sicherzustellen.
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1: In dieser Stunde hier bei uns natürlich die beste Musik der 60er bis heute, alles drin. Außerdem der Blick aufs Wetter, den gibt es gleich. Für euch im Studio ist Michael Miem.

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2: Das Wetter mit Julia Kersten. Heute Sonne satt bei 30 bis 38 Grad, zunächst im Norden mit nur einzelnen Schauern und kurzen Gewittern, die im Tagesverlauf in den Osten ziehen. Im Laufe des Nachmittags und Abends ist teils mit kräftigen Gewittern zu rechnen, örtlich besteht Unwettergefahr, begleitet von Starkregen und Hagel. In der Nacht bleibt es wechselnd bewölkt, mit stellenweise Schauern und Gewittern, insbesondere im Norden besteht lokale Unwettergefahr. Im Osten bleibt es meist trocken und es kühlt auf 23 bis 16 Grad ab. Zum Wochenende liegen wieder kräftige Schauer und Gewitter in der Luft. Die schwülheißen 30 bis 38 Grad sind zurück und dauern weiter an.
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1: Bis zum 19. Juni kommt es zu Einschränkungen auf der B413 K120 bei Dierdorf. Für den Schwerlastverkehr ist eine Umleitung eingerichtet. Die K142 Ortsdurchfahrt Hilgert bei Steimel ist noch bis Ende Juni gesperrt. Die Dreisbachbrücke wird neu gebaut. Der Verkehr wird umgeleitet. Noch voraussichtlich bis zum 5. Juli ist ein Teilbereich der Ortsdurchfahrt Halbs auf der L294 voll gesperrt. Es gibt eine Umleitung über Hergenroth, Westerburg, Langenhahn, Hölzenhausen und Eilertchen. Bis zum 31. August kommt es auf der K51 zwischen Irmtraut und der L299 Hüblingen wegen Bauarbeiten zu einer Vollsperrung. Es gibt eine Umleitung über die B54 und die L299. Die K18 Ruppenroth ist noch bis zum 30. Oktober gesperrt. Es gibt eine Umleitungsstrecke unter anderem über Holler-Untershausen und Stahlhofen.
2: Alle Verkehrsinfos gibt's für euch auf verkehr.radiowesterwald.de. Euch eine gute und sichere Fahrt durch die Region.
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1: Toyota hebt den Hilux auf ein neues Niveau. Mit der 9. Generation des legendären Pickups präsentiert der Automobilhersteller ein umfassend weiterentwickeltes Modell, das technologisch und konzeptionell neue Maßstäbe setzt. Der neue Hilux kombiniert die bekannten Kernwerte Qualität, Langlebigkeit und Zuverlässigkeit mit einer erweiterten Antriebsvielfalt und einem deutlich gesteigerten Komfort- und Digitalisierungsniveau. Mit weltweit mehr als 27 Millionen verkauften Einheiten zählt der Hilux zu den erfolgreichsten Pickups überhaupt. Die neue Generation baut auf dieser Erfolgsgeschichte auf und erweitert das Modellportfolio gezielt um neue Technologien und Antriebslösungen. Ein zentraler Bestandteil des neuen Hilux ist die konsequente Umsetzung der Toyota Multipass-Strategie. Kunden können je nach Einsatzprofil und Infrastruktur aus unterschiedlichen Antriebsoptionen wählen. Zum Marktstart umfasst das Angebot den Hilux BEV als erstes voll elektrisches Modell der Baureihe und den Hilux 48 Volt Mildhybrid mit 2,8 Liter Dieselmotor. Beide Modellvarianten sind bereits bestellbar. Darüber hinaus plant Toyota die Erweiterung der Baureihe um ein Brennstoffzellenmodell ab 2028, womit der Hilux künftig das vielfältigste Angebot an Antrieben im Segment bietet. Das Exterieur folgt dem Designkonzept robust und agil und verbindet hervorragende und bewährte Geländetauglichkeit mit einem modernen, dynamischen Auftritt. Eine markante Frontpartie, ein neues Leuchtendesign und eine kraftvolle Seitenlinie sorgen für eine deutlich stärkere Präsenz. Gleichzeitig wurde die Alltagstauglichkeit weiter verbessert. Der 2,8 Liter Dieselmotor mit 48 Volt Mildhybridsystem stellt den zentralen Antrieb der neuen Generation dar. Er kombiniert eine maximale Leistung von 204 PS mit einem Drehmoment von 500 Newtonmetern und überzeugt durch verbesserten Verbrauch und reduzierte Emissionen. Mit dem Hilux BEV feiert erstmals ein vollelektrischer Hilux sein Debüt. Das Modell kombiniert einen batterieelektrischen Antrieb mit der für den Hilux typischen Leiterrahmen Bauweise. Er verfügt über einen permanenten Allradantrieb mit zwei Elektromotoren und eine elektrische Reichweite von bis zu 257 Kilometern, innerorts sogar bis zu 380.
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1: Gleich zwei Wohnhäuser sind am selben Tag in Montabaur Ziel von Einbrechern geworden. Die Täter erbeuteten Schmuck und Bargeld. Bei Kleinholbach kam es zu einem schweren Verkehrsunfall an einer Kreuzung. Eine Frau wurde dabei schwer verletzt. Und in Betzdorf stehen über 50 Straßenbauprojekte an. Was das jetzt für die Anwohner bedeutet? Mehr dazu in unseren Regionalnachrichten gleich zur vollen Stunde.
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1: Zwei Einbrüche in Wohnhäuser in Montabaur, schwerer Unfall bei Klein-Holbach und großes Straßenbauprogramm in Betzdorf. Im Studio ist Michael Miem-Heuweller. In Montabaur sind am 16. Juni gleich zwei Einfamilienhäuser Ziel von Einbrechern geworden. Die Täter verschafften sich tagsüber zwischen dem Vormittag und dem frühen Abend gewaltsam Zutritt über Fenster und eine Terrassentür. Beide Häuser wurden vollständig durchsucht. In einem Fall wurden Bargeld, Goldschmuck und Uhren entwendet. Zum zweiten Einbruch liegen noch keine Angaben zum Diebesgut vor. Die Polizei geht von einem Zusammenhang aus und bittet um Hinweise aus der Bevölkerung. Im Bereich der Kreuzung L318 und L314 bei Klein-Holbach hat es einen schweren Verkehrsunfall gegeben. Nach Angaben der Polizei hatte eine Autofahrerin die Vorfahrt eines anderen Fahrzeugs missachtet. Es kam zur Kollision, bei der die Unfallverursacherin schwer verletzt wurde. Beide Fahrzeuge wurden stark beschädigt und mussten abgeschleppt werden. Die Landstraße war für rund 2 Stunden zeitweise voll gesperrt. Die Polizei hat die Ermittlungen zum genauen Unfallhergang aufgenommen. In Betzdorf stehen in den kommenden Jahren umfangreiche Straßenbau- und Erschließungsmaßnahmen an. Mehr als 50 Straßen im Stadtgebiet sollen saniert oder erstmals vollständig ausgebaut werden. Für Anlieger kann das trotz angepasster Beitragsregelungen mit teils erheblichen Kosten verbunden sein. Die Maßnahmen gelten als langfristig notwendig, sorgen aber bereits jetzt für Diskussionen über Finanzierung und Belastung der Bürger. Die Stadt will das Programm schrittweise umsetzen. Soweit die Regionalnachrichten. Wir setzen auch was um. Das aktuelle Westerwaldwetter in Informationen. In wenigen Minuten.
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1: Ein freundliches Huiweller da draußen ins Radioland. Am Mikrofon ist Michael Miem. Und jetzt schreiten wir mit großen Schritten Richtung Feierabend hier bei uns.

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1: In der zweiten Wochenhälfte setzt sich das stabile Sommerwetter noch klarer durch. Viel Sonnenschein, nur wenige Wolken und weiter steigende Temperaturen prägen die Lage. Die Höchstwerte erreichen etwa 26 bis über 30 Grad, in einzelnen Regionen auch noch etwas mehr. Die Nächte bleiben warm mit etwa 17 Grad, lokal sind erstmals tropische Nächte um 20 Grad nicht ausgeschlossen. Der Trend Richtung Wochenende zeigt sich klar sommerlich und stabil. Viel Sonne, kaum Störungen und zunehmend heiße Tage im Westerwald.
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1: Die K144 Ortsdurchfahrt Leuteroth ist gesperrt. Dort wird gebaut noch bis zum 20. Dezember. Noch bis Januar 2027 ist in Heistenbach die K30 gesperrt. Sie ist nur für Anlieger und Busse freigegeben. In Streithausen wird gebaut. Betroffen ist dort die K21. Die Bauarbeiten dauern noch bis April 2027. Alle Verkehrsinfos gibt's für euch auf verkehr.radiowesterwald.de. Euch eine gute und sichere Fahrt durch die Region.

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1: Auf der A3 bei Limburg ist es zu einem schweren Auffahrunfall zwischen einem Transporter und einem Sattelzug gekommen. Weitere Informationen von Julia Kersten.
2: Der 23-jährige Fahrer des Transporters wurde in seinem Fahrzeug eingeklemmt und erlag noch an der Unfallstelle seinen Verletzungen. Die Autobahn war in Richtung Frankfurt über mehrere Stunden voll gesperrt. Neben Feuerwehr und Rettungsdienst waren auch zwei Hubschrauber im Einsatz.
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1: Für die Meldungen im Studio Michael Miem. Die von der Bundesregierung eingesetzte Rentenkommission hat sich auf ein umfangreiches Maßnahmenpaket zur Zukunft der Altersvorsorge verständigt. Nach Angaben aus dem Gremium wurden insgesamt 30 Empfehlungen ausgearbeitet. Die Vorschläge werden von allen Mitgliedern grundsätzlich mitgetragen, auch wenn es bei einzelnen Punkten unterschiedliche Auffassungen gab. Die Empfehlungen sollen nun als Grundlage für weitere politische Entscheidungen dienen. Eine eigenständige Kontaktaufnahme von EU-Ratspräsident Antonio Costa mit Russland hat beim EU-Gipfel für Kritik gesorgt. Nach Informationen aus Regierungskreisen stieß das Vorgehen bei mehreren Staats- und Regierungschefs auf Unverständnis. Bundeskanzler Merz machte demnach deutlich, dass Costa die Europäische Union repräsentiere, jedoch keine eigenständige Vermittlerrolle innehabe. Auch aus Frankreich soll Unmut über das Vorgehen geäußert worden sein. Dazu auch der österreichische Politikwissenschaftler und Russland-Experte Gerhard Mangott.
2: Ich halte das an sich für eine gute Aktion, aber offensichtlich ist sie in mangelnder Abstimmung mit den führenden Staats- und Regierungschefs der Europäischen Union passiert. Es ist an sich das Geschäft von Costa, diese Kontakte herzustellen. Und soweit man gehört hat, waren das bisher nur formale Kontakte, keinerlei inhaltliche Gespräche. Aber es ist offensichtlich so, dass es einen Streit darüber gibt, wer eigentlich in Gesprächen mit Moskau, wenn sie denn jemals zustande kommen werden, der Anführer ist. Ist das die Europäische Union mit ihren Institutionen oder sind es die E3, nämlich Frankreich, Deutschland und auch ein Nicht-EU-Mitglied, nämlich Großbritannien? Und glaube ich, dieser Affront, den Bundeskanzler Merz hier Costa vorgeworfen hat, der hängt auch damit zusammen, dass man in Deutschland genauso wie in Paris und in London eben die E3 für diese Gespräche vorgesehen hat und nicht EU-Institutionen.
1: Im baden-württembergischen Renningen läuft ein umfangreicher Sucheinsatz nach einem 3 Monate alten Baby. Das Kind wird seit der Nacht vermisst. Polizeirettungsdienste und zahlreiche Einsatzkräfte sind an der Suche beteiligt. Unterstützt werden sie unter anderem von Suchhunden, Hubschraubern und Drohnen. Zu den Hintergründen des Verschwindens und dem genauen Ort machte die Polizei bislang keine Angaben. Die Kriminalpolizei hat die Ermittlungen übernommen.
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3: Für euch in der nächsten Stunde am Mikrofon ist die Steffi. Die Arbeit ist geschafft. Herzlich willkommen im Feierabend.
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1: Das Wetter mit Julia Kersten. Heute Sonne satt bei 30 bis 38 Grad, zunächst im Norden mit nur einzelnen Schauern und kurzen Gewittern, die im Tagesverlauf in den Osten ziehen. Im Laufe des Nachmittags und Abends ist teils mit kräftigen Gewittern zu rechnen, örtlich besteht Unwettergefahr, begleitet von Starkregen und Hagel. In der Nacht bleibt es wechselnd bewölkt, mit stellenweise Schauern und Gewittern, insbesondere im Norden besteht lokale Unwettergefahr. Im Osten bleibt es meist trocken und es kühlt auf 23 bis 16 Grad ab. Zum Wochenende liegen wieder kräftige Schauer und Gewitter in der Luft. Die schwülheißen 30 bis 38 Grad sind zurück und dauern weiter an.
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1: Bis zum 19. Juni kommt es zu Einschränkungen auf der B413 K120 bei Dierdorf. Für den Schwerlastverkehr ist eine Umleitung eingerichtet. Die K142 Ortsdurchfahrt Hilgert bei Steimel ist noch bis Ende Juni gesperrt. Die Dreisbachbrücke wird neu gebaut. Der Verkehr wird umgeleitet. Noch voraussichtlich bis zum 5. Juli ist ein Teilbereich der Ortsdurchfahrt Halbs auf der L294 voll gesperrt. Es gibt eine Umleitung über Hergenroth, Westerburg, Langenhahn, Hölzenhausen und Eilertchen. Bis zum 31. August kommt es auf der K51 zwischen Irmtraut und der L299 Hüblingen wegen Bauarbeiten zu einer Vollsperrung. Es gibt eine Umleitung über die B54 und die L299. Die K18 Ruppenroth ist noch bis zum 30. Oktober gesperrt. Es gibt eine Umleitungsstrecke unter anderem über Holler-Untershausen und Stahlhofen.
0: 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Euch eine gute und sichere Fahrt durch die Region.
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0: Und 17 Grad mild, teils sogar tropisch bei 20 Grad. Dazu viel Sonne und nur wenige Wolken. Auch zum Wochenende hin bleibt das stabile Sommerwetter erhalten. Das ausführliche Westerwaldwetter hier bei uns in einer guten halben Stunde.
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2: Gleich zwei Wohnhäuser sind am selben Tag in Montabaur Ziel von Einbrechern geworden. Die Täter erbeuteten Schmuck und Bargeld. Bei Kleinhohlbach kam es zu einem schweren Verkehrsunfall an einer Kreuzung. Eine Frau wurde dabei schwer verletzt. Und in Betzdorf stehen über 50 Straßenbauprojekte an. Was das jetzt für die Anwohner bedeutet? Mehr dazu in unseren Regionalnachrichten gleich zur vollen Stunde.
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1: Bei einem schweren Verkehrsunfall zwischen Unnau und Bad Barienberg ist eine 52-Jährige ums Leben gekommen. Nach bisherigen Erkenntnissen war ein Auto in einer Kurve von der Fahrbahn abgekommen und hatte sich mehrfach überschlagen. Die Frau wurde dabei aus dem Fahrzeug geschleudert und erlag noch an der Unfallstelle ihren Verletzungen. Zwei weitere Insassen wurden leicht verletzt und in ein Krankenhaus gebracht. Die Straße war für mehrere Stunden voll gesperrt. Ein Gutachter wurde zur Unfallrekonstruktion hinzugezogen.
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1: Zwei Einbrüche in Wohnhäuser in Montabaur. Schwerer Unfall bei Klein-Holbach und großes Straßenbauprogramm in Betzdorf. Im Studio ist Michael Miem-Heuweller. In Montabaur sind am 16. Juni gleich zwei Einfamilienhäuser Ziel von Einbrechern geworden. Die Täter verschafften sich tagsüber zwischen dem Vormittag und dem frühen Abend gewaltsam Zutritt über Fenster und eine Terrassentür. Beide Häuser wurden vollständig durchsucht. In einem Fall wurden Bargeld, Goldschmuck und Uhren entwendet. Zum zweiten Einbruch liegen noch keine Angaben zum Diebesgut vor. Die Polizei geht von einem Zusammenhang aus und bittet um Hinweise aus der Bevölkerung. Im Bereich der Kreuzung L318 und L314 bei Klein-Holbach hat es einen schweren Verkehrsunfall gegeben. Nach Angaben der Polizei hatte eine Autofahrerin die Vorfahrt eines anderen Fahrzeugs missachtet. Es kam zur Kollision, bei der die Unfallverursacherin schwer verletzt wurde. Beide Fahrzeuge wurden stark beschädigt und mussten abgeschleppt werden. Die Landstraße war für rund 2 Stunden zeitweise voll gesperrt. Die Polizei hat die Ermittlungen zum genauen Unfallhergang aufgenommen. In Betzdorf stehen in den kommenden Jahren umfangreiche Straßenbau- und Erschließungsmaßnahmen an. Mehr als 50 Straßen im Stadtgebiet sollen saniert oder erstmals vollständig ausgebaut werden. Für Anlieger kann das trotz angepasster Beitragsregelungen mit teils erheblichen Kosten verbunden sein. Die Maßnahmen gelten als langfristig notwendig, sorgen aber bereits jetzt für Diskussionen über Finanzierung und Belastung der Bürger. Die Stadt will das Programm schrittweise umsetzen. Soweit die Regionalnachrichten. Wir setzen auch was um. Das aktuelle Westerwaldwetter in Informationen. In wenigen Minuten.
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2: Neue Stunde, neue Musik. Eure Moderatorin ist Steffi mit dem Feierabend. Ich freue mich, dass ihr eingeschaltet habt.

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1: In der zweiten Wochenhälfte setzt sich das stabile Sommerwetter noch klarer durch. Viel Sonnenschein, nur wenige Wolken und weiter steigende Temperaturen prägen die Lage. Die Höchstwerte erreichen etwa 26 bis über 30 Grad, in einzelnen Regionen auch noch etwas mehr. Die Nächte bleiben warm mit etwa 17 Grad, lokal sind erstmals tropische Nächte um 20 Grad nicht ausgeschlossen. Der Trend Richtung Wochenende zeigt sich klar sommerlich und stabil. Viel Sonne, kaum Störungen und zunehmend heiße Tage im Westerwald.
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1: Die K144 Ortsdurchfahrt Leuteroth ist gesperrt. Dort wird gebaut noch bis zum 20. Dezember. Noch bis Januar 2027 ist in Heistenbach die K30 gesperrt. Sie ist nur für Anlieger und Busse freigegeben. In Streithausen wird gebaut. Betroffen ist dort die K21. Die Bauarbeiten dauern noch bis April 2027. Alle Verkehrsinfos gibt's für euch auf verkehr.radiowesterwald.de. Euch eine gute und sichere Fahrt durch die Region.

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1: Die Zahl der Demenzerkrankungen wird, alleine im Rheinland, bis zum Jahr 2060 um fast 80.000 Fälle auf mehr als 234.000 Betroffene steigen. Ein Zusatz von 51,3% seit 2020. Das zeigen aktuelle Prognosen des Wissenschaftlichen Instituts der AOK WIDO in Kooperation mit den Universitäten Trier, Rostock und Köln. Die Expertinnen und Experten weisen darauf hin, dass durch den demografischen Wandel zugleich ein deutlicher Rückgang der erwerbstätigen Bevölkerung und damit eine Lücke in der Versorgung von Demenzerkrankten zu erwarten ist. Infolge der zunehmenden Lebenserwartung ist davon auszugehen, dass die Zahl der Demenzfälle im Rheinland von aktuell knapp 155.000 auf mehr als 234.000 im Jahr 2060 ansteigen wird. Nach heutigem Stand der Wissenschaft können eine bessere Prävention von demenzbegünstigenden Faktoren wie Bluthochdruck und Diabetes sowie ein höheres Bildungsniveau dazu beitragen, etwa die Hälfte der Demenzneuerkrankungen zu vermeiden. Demnach könnten die Demenzfallzahlen im Jahr 2060 zwischen rund 143.000 und rund 171.000 und somit deutlich niedriger liegen als in den aktuellen Prognosen. Demenz ist nicht ausschließlich altersabhängig, sondern wird durch eine Vielzahl von Risikofaktoren beeinflusst. Präventiven Maßnahmen kommt daher eine zentrale Bedeutung zu, sagt man bei der AOK Rheinland-Hamburg. Nach aktueller Forschung wird ein reduziertes Erkrankungsrisiko mit einer ausgewogenen Ernährung, regelmäßiger körperlicher Aktivität sowie kognitiver und sozialer Interaktion in Verbindung gebracht. Der Verzicht auf Rauchen und übermäßigen Alkoholkonsum kann zudem den Krankheitsbeginn hinauszögern. Die Prognose der Demenzentwicklung und der Bevölkerungszahlen des WIDO basiert auf einem neuartigen Verfahren, mit dem es auch möglich ist,

0: ist, Ergebnisse regional bis auf Kreisebene darzustellen. Die Zahlen aus dem Rheinland zeigen, dass bereits heute die bestehenden Unterschiede zwischen städtischen Regionen mit junger Bevölkerung und ländlichen Regionen mit relativ alter Bevölkerung deutlich größer werden. Für das Jahr 2060 wird erwartet, dass der Anteil der Bevölkerung, der zu einem bestimmten Zeitpunkt mit Demenz lebt, je nach Region variiert.
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1: Im Kreis Altenkirchen wird der Ausbau des neuen Sirenennetzes weiter vorangetrieben. 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Weitere Standorte sind bereits geplant. Die Sirenen sollen künftig ausschließlich zur Warnung der Bevölkerung dienen, während die Feuerwehr digital alarmiert wird. Ziel ist ein flächendeckendes System zur schnellen Information im Katastrophenfall. Mit dem Ausbau soll der Bevölkerungsschutz im Kreis weiter verbessert werden.
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1: Für die Meldungen im Studio Michael Miem. Die von der Bundesregierung eingesetzte Rentenkommission hat sich auf ein umfangreiches Maßnahmenpaket zur Zukunft der Altersvorsorge verständigt. Nach Angaben aus dem Gremium wurden insgesamt 30 Empfehlungen ausgearbeitet. Die Vorschläge werden von allen Mitgliedern grundsätzlich mitgetragen, auch wenn es bei einzelnen Punkten unterschiedliche Auffassungen gab. Die Empfehlungen sollen nun als Grundlage für weitere politische Entscheidungen dienen. Eine eigenständige Kontaktaufnahme von EU-Ratspräsident Antonio Costa mit Russland hat beim EU-Gipfel für Kritik gesorgt. Nach Informationen aus Regierungskreisen stieß das Vorgehen bei mehreren Staats- und Regierungschefs auf Unverständnis. Bundeskanzler Merz machte demnach deutlich, dass Costa die Europäische Union repräsentiere, jedoch keine eigenständige Vermittlerrolle innehabe. Auch aus Frankreich soll Unmut über das Vorgehen geäußert worden sein. Dazu auch der österreichische Politikwissenschaftler und Russland-Experte Gerhard Mangott.
2: Ich halte das an sich für eine gute Aktion, aber offensichtlich ist sie in mangelnder Abstimmung mit den führenden Staats- und Regierungschefs der Europäischen Union passiert. Es ist an sich das Geschäft von Costa, diese Kontakte herzustellen. Und soweit man gehört hat, waren das bisher nur formale Kontakte, keinerlei inhaltliche Gespräche. Aber es ist offensichtlich so, dass es einen Streit darüber gibt, wer eigentlich in Gesprächen mit Moskau, wenn sie denn jemals zustande kommen werden, da Anführer ist. Ist das die Europäische Union mit ihren Institutionen oder sind es die E3, nämlich Frankreich, Deutschland und auch ein Nicht-EU-Mitglied, nämlich Großbritannien? Und glaube ich, dieser Affront, den Bundeskanzler Merz hier Costa vorgeworfen hat, der hängt auch damit zusammen, dass man in Deutschland genauso wie in Paris und in London eben die E3 für diese Gespräche vorgesehen hat und nicht EU-Institutionen.
1: Im baden-württembergischen Renningen läuft ein umfangreicher Sucheinsatz nach einem 3 Monate alten Baby. Das Kind wird seit der Nacht vermisst. Polizeirettungsdienste und zahlreiche Einsatzkräfte sind an der Suche beteiligt. Unterstützt werden sie unter anderem von Suchhunden, Hubschraubern und Drohnen. Zu den Hintergründen des Verschwindens und dem genauen Ort machte die Polizei bislang keine Angaben. Die Kriminalpolizei hat die Ermittlungen übernommen.
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3: Was machst du denn noch hier, Michael? Es ist nach 4. Hallo, hier ist Steffi und ich bringe euch in den Feierabend.

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1: Das Wetter mit Julia Kersten. Heute Sonne satt bei 30 bis 38 Grad, zunächst im Norden mit nur einzelnen Schauern und kurzen Gewittern, die im Tagesverlauf in den Osten ziehen. Im Laufe des Nachmittags und Abends ist teils mit kräftigen Gewittern zu rechnen, örtlich besteht Unwettergefahr, begleitet von Starkregen und Hagel. In der Nacht bleibt es wechselnd bewölkt, mit stellenweise Schauern und Gewittern, insbesondere im Norden besteht lokale Unwettergefahr. Im Osten bleibt es meist trocken und es kühlt auf 23 bis 16 Grad ab. Zum Wochenende liegen wieder kräftige Schauer und Gewitter in der Luft. Die schwülheißen 30 bis 38 Grad sind zurück und dauern weiter an.
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1: Bis zum 19. Juni kommt es zu Einschränkungen auf der B413 K120 bei Dierdorf. Für den Schwerlastverkehr ist eine Umleitung eingerichtet. Die K142 Ortsdurchfahrt Hilgert bei Steimel ist noch bis Ende Juni gesperrt. Die Dreisbachbrücke wird neu gebaut. Der Verkehr wird umgeleitet. Noch voraussichtlich bis zum 5. Juli ist ein Teilbereich der Ortsdurchfahrt Halbs auf der L294 voll gesperrt. Es gibt eine Umleitung über Hergenroth, Westerburg, Langenhahn, Hölzenhausen und Eilertchen. Bis zum 31. August kommt es auf der K51 zwischen Irmtraut und der L299 Hüblingen wegen Bauarbeiten zu einer Vollsperrung. Es gibt eine Umleitung über die B54 und die L299. Die K18 Ruppenroth ist noch bis zum 30. Oktober gesperrt. Es gibt eine Umleitungsstrecke unter anderem über Holler-Untershausen und Stahlhofen. Alle Verkehrsinfos gibt's für euch auf verkehr.radiowesterwald.de. Euch eine gute und sichere Fahrt durch die Region.

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1: Zwei Einbrüche in Wohnhäuser in Montabaur, schwerer Unfall bei Kleinholbach und großes Straßenbauprogramm in Betzdorf. Im Studio ist Michael Miem-Heuweller. In Montabaur sind am 16. Juni gleich zwei Einfamilienhäuser Ziel von Einbrechern geworden. Die Täter verschafften sich tagsüber zwischen dem Vormittag und dem frühen Abend gewaltsam Zutritt über Fenster und eine Terrassentür. Beide Häuser wurden vollständig durchsucht. In einem Fall wurden Bargeld, Goldschmuck und Uhren entwendet. Zum zweiten Einbruch liegen noch keine Angaben zum Diebesgut vor. Die Polizei geht von einem Zusammenhang aus und bittet um Hinweise aus der Bevölkerung. Im Bereich der Kreuzung L318 und L314 bei Kleinholbach hat es einen schweren Verkehrsunfall gegeben. Nach Angaben der Polizei hatte eine Autofahrerin die Vorfahrt eines anderen Fahrzeugs missachtet. Es kam zur Kollision, bei der die Unfallverursacherin schwer verletzt wurde. Beide Fahrzeuge wurden stark beschädigt und mussten abgeschleppt werden. Die Landstraße war für rund 2 Stunden zeitweise voll gesperrt. Die Polizei hat die Ermittlungen zum genauen Unfallhergang aufgenommen. In Betzdorf stehen in den kommenden Jahren umfangreiche Straßenbau- und Erschließungsmaßnahmen an. Mehr als 50 Straßen im Stadtgebiet sollen saniert oder erstmals vollständig ausgebaut werden. Für Anlieger kann das trotz angepasster Beitragsregelungen mit teils erheblichen Kosten verbunden sein. Die Maßnahmen gelten als langfristig notwendig, sorgen aber bereits jetzt für Diskussionen über Finanzierung und Belastung der Bürger. Die Stadt will das Programm schrittweise umsetzen. Soweit die Regionalnachrichten. Wir setzen auch was um. Das aktuelle Westerwaldwetter in Informationen. In wenigen Minuten.
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2: Ich freue mich, dass wir uns hören. Am Mikrofon für euch ist Steffi und nun gibt's erstmal was auf die Ohren.

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1: In der zweiten Wochenhälfte setzt sich das stabile Sommerwetter noch klarer durch. Viel Sonnenschein, nur wenige Wolken und weiter steigende Temperaturen prägen die Lage. Die Höchstwerte erreichen etwa 26 bis über 30 Grad, in einzelnen Regionen auch noch etwas mehr. Die Nächte bleiben warm mit etwa 17 Grad, lokal sind erstmals tropische Nächte um 20 Grad nicht ausgeschlossen. Der Trend Richtung Wochenende zeigt sich klar sommerlich und stabil. Viel Sonne, kaum Störungen und zunehmend heiße Tage im Westerwald.
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Hier ist der Blick auf die Meldungen aus der Welt des Sports mit Markus Mösser. Beim ATP-Turnier in Halle-Westfalen hat French Open-Sieger Alexander Zverev zum 7. Mal das Viertelfinale erreicht und darf weiter auf seinen ersten Titel beim deutschen Rasenklassiker hoffen. Der gebürtige Hamburger setzte sich im deutschen Duell nach einer konzentrierten Vorstellung 6:3 und 7:6 gegen Routinier Jannik Hanfmann durch. Der große Favorit spielte schon zu Beginn sehr konzentriert. In Runde 1 hatte er gegen den Tschechen Vít Kopřiva im ersten Match nach seinem Triumph in Paris noch phasenweise gewackelt. Einen hektischen zweiten Teil bei der Slowenien-Rundfahrt hat Radprofi Florian Lipovic heil überstanden. Die zweite Etappe musste nach einem Massensturz rund 30 Kilometer vor dem Ziel für einige Zeit unterbrochen und neutralisiert werden. Bei dem unterklassigen Rennen in der Heimat von Dominator Tadej Pogacar bestreitet der Tourdritte Lipovic den letzten Formcheck vor der Frankreich-Rundfahrt, die am 4. Juli in Barcelona beginnt. Im WM-Vorrundenspiel gegen Deutschland muss die Nationalmannschaft der Elfenbeinküste in Toronto ohne Elie Wahi antreten. Dem Frankfurter Bundesliga-Profi, der an OGC Nizza ausgeliehen ist, wurde nach Verbandsangaben von den Behörden die Einreise verweigert, da in Frankreich gegen Wahi ein Ermittlungsverfahren läuft. Der Verdacht lautet organisierter Betrug, organisierte Korruption im Sport, außerdem stehen Hehlerei und Geldwäsche im Raum. Dabei geht es um Auffälligkeiten rund um das Spiel in der französischen ersten Liga zwischen Nizza und dem FC Metz am 17. Mai diesen Jahres. Da soll sich Wahi absichtlich eine gelbe Karte abgeholt haben. Der Ligaverband LFP stellte auffälliges Wettverhalten für den Fall seiner Verwarnung fest. Außerdem soll der Stürmer rund 2 Wochen vor WM-Beginn sogar vorübergehend festgenommen worden sein. Das waren soweit die Meldungen vom Sport.

0: Wir haben 20 Uhr.
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2: Der Blick auf die wichtigsten Meldungen des Tages. Im Studio ist Michael Miem. Nach dem Abschluss eines Rahmenabkommens zwischen den USA und dem Iran ist der weitere Fahrplan noch ungewiss. Eigentlich sollten Vertreter beider Seiten in der Schweiz über besonders strittige Fragen wie das iranische Atomprogramm beraten. Aus Washington hieß es, dass US-Vizepräsident Vance vorerst nicht in die Schweiz reisen werde. Auch von iranischer Seite gab es zunächst keine Klarheit über das weitere Vorgehen. Damit bleibt unklar, wann die Verhandlungen über die offenen Punkte fortgesetzt werden. Die von der Bundesregierung eingesetzte Rentenkommission hat sich auf ein umfangreiches Maßnahmenpaket zur Zukunft der Altersvorsorge verständigt. Nach Angaben aus dem Gremium wurden insgesamt 30 Empfehlungen ausgearbeitet. Die Vorschläge werden von allen Mitgliedern grundsätzlich mitgetragen, auch wenn es bei einzelnen Punkten unterschiedliche Auffassungen gab. Die Empfehlungen sollen nun als Grundlage für weitere politische Entscheidungen dienen. Eine eigenständige Kontaktaufnahme von EU-Ratspräsident Antonio Costa mit Russland hat beim EU-Gipfel für Kritik gesorgt. Nach Informationen aus Regierungskreisen stieß das Vorgehen bei mehreren Staats- und Regierungschefs auf Unverständnis. Bundeskanzler Merz machte demnach deutlich, dass Costa die Europäische Union repräsentiere, jedoch keine eigenständige Vermittlerrolle innehabe. Auch aus Frankreich soll Unmut über das Vorgehen geäußert worden sein. Dazu auch der österreichische Politikwissenschaftler und Russland-Experte Gerhard Mangott.
3: Ich halte das an sich für eine gute Aktion, aber offensichtlich ist sie in mangelnder Abstimmung mit den führenden Staats- und Regierungschefs der Europäischen Union passiert. Es ist an sich das Geschäft von Costa, diese Kontakte herzustellen. Und soweit man gehört hat, waren das bisher nur formale Kontakte, keinerlei inhaltliche Gespräche. Aber es ist offensichtlich so, dass es einen Streit darüber gibt, wer eigentlich in Gesprächen mit Moskau, wenn sie denn jemals zustande kommen werden, da Anführer ist. Ist das die Europäische Union mit ihren Institutionen oder sind es die E3, nämlich Frankreich, Deutschland und auch ein Nicht-EU-Mitglied, nämlich Großbritannien? Und glaube ich, dieser Affront, den Bundeskanzler Merz hier Costa vorgeworfen hat, der hängt auch damit zusammen, dass man in Deutschland genauso wie in Paris und in London eben die E3 für diese Gespräche vorgesehen hat und nicht EU-Institutionen.
2: Sagt der Russland-Experte Gerhard Mangott. Soweit die Meldungen aus der Nachrichtenredaktion.
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1: Das Wetter mit Julia Kersten. Heute Sonne satt bei 30 bis 38 Grad, zunächst im Norden mit nur einzelnen Schauern und kurzen Gewittern, die im Tagesverlauf in den Osten ziehen. Im Laufe des Nachmittags und Abends ist teils mit kräftigen Gewittern zu rechnen, örtlich besteht Unwettergefahr, begleitet von Starkregen und Hagel. In der Nacht bleibt es wechselnd bewölkt, mit stellenweise Schauern und Gewittern, insbesondere im Norden besteht lokale Unwettergefahr. Im Osten bleibt es meist trocken und es kühlt auf 23 bis 16 Grad ab. Zum Wochenende liegen wieder kräftige Schauer und Gewitter in der Luft. Die schwülheißen 30 bis 38 Grad sind zurück und dauern weiter an.
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1: In der zweiten Wochenhälfte setzt sich das stabile Sommerwetter noch klarer durch. Viel Sonnenschein, nur wenige Wolken und weiter steigende Temperaturen prägen die Lage. Die Höchstwerte erreichen etwa 26 bis über 30 Grad, in einzelnen Regionen auch noch etwas mehr. Die Nächte bleiben warm mit etwa 17 Grad, lokal sind erstmals tropische Nächte um 20 Grad nicht ausgeschlossen. Der Trend Richtung Wochenende zeigt sich klar sommerlich und stabil. Viel Sonne, kaum Störungen und zunehmend heiße Tage im Westerwald.
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